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0: Guten Morgen, die aktuellen Blitzer für Wassenberg. Heute in Erkelenz auf der Hohenbuscher Straße, in Hückelhofen auf der Rheinstraße und der letzte in Erkelenz auf der L19 der Gerderather Landstraße. Habt eine gute Fahrt und kommt gut an.
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1: Mit Michael Daub. In Belfast hat es gewaltsame Proteste gegeben. Vermummte Randalierer setzten Wohnhäuser und Autos in Brand und gerieten mit der Polizei aneinander. Auslöser war ein Messerangriff in der nordirischen Hauptstadt. Tatverdächtig ist ein Mann aus dem Sudan, dem vorgeworfen wird, einen Mann schwer verletzt zu haben. Immer mehr neue Wohngebäude in Deutschland werden mit Wärmepumpen beheizt. Nach Angaben des Statistischen Bundesamts nutzten knapp 3/4 der fast 59.000 Wohngebäude, die im vergangenen Jahr fertiggestellt wurden, hauptsächlich Wärmepumpen als Heizquelle. Binnen 10 Jahren hat sich der Anteil damit mehr als verdoppelt. Eine Online-Petition will HP Kerkeling als nächsten Bundespräsidenten ins Gespräch bringen. Auf der Plattform Camp Act wurden bereits rund 20.000 Unterschriften gesammelt. Der Aufruf richtet sich an die Fraktionsführungen von Union, SPD, Grünen und Linken. Begründet wird die Initiative unter anderem mit Kerkelings Rede beim Gedenkakt zur Befreiung des Konzentrationslagers Buchenwald im April. Bundespräsident Steinmeier gibt sein Amt im kommenden Jahr ab. Kenneth Eichhorn wechselt offenbar zur kommenden Saison von Hertha BSC zu Bayer Leverkusen. Der 16 Jahre alte Mittelfeldspieler gilt als eines der größten Talente im deutschen Profifußball. Laut Sky zieht Leverkusen eine Ausstiegsklausel in Höhe von 8 bis 9 Millionen Euro. Eichhorn soll einen Vertrag bis 2031 unterschreiben. Auch Vereine wie Bayern München und Liverpool sollen interessiert gewesen sein. Soweit die Meldungen.
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1: In der Nacht immer wieder Schauer, vor allem an den Küsten und in den Mittelgebirgen. An den Alpen lässt der Niederschlag langsam nach. 11 bis 4 Grad. Am Donnerstag wechselnd wolkig, Schauer, vereinzelt Gewitter. Im Lauf des Tages geht das Ganze weiter Richtung Osten. In den Hochlagen der Alpen fällt Schnee. Abends von Westen her wieder mehr Wolken. 15 bis 20 Grad.
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Guten Morgen, die aktuellen Blitzer für Wassenberg. Heute in Erkelenz auf der Hohenbuscher Straße, in Hückelhofen auf der Rheinstraße und der letzte in Erkelenz auf der L19 der Gerderather Landstraße. Habt eine gute Fahrt und kommt

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1: Mit Michael Daub. In Belfast hat es gewaltsame Proteste gegeben. Vermummte Randalierer setzten Wohnhäuser und Autos in Brand und gerieten mit der Polizei aneinander. Auslöser war ein Messerangriff in der nordirischen Hauptstadt. Tatverdächtig ist ein Mann aus dem Sudan, dem vorgeworfen wird, einen Mann schwer verletzt zu haben. Immer mehr neue Wohngebäude in Deutschland werden mit Wärmepumpen beheizt. Nach Angaben des Statistischen Bundesamts nutzten knapp 3/4 der fast 59.000 Wohngebäude, die im vergangenen Jahr fertiggestellt wurden, hauptsächlich Wärmepumpen als Heizquelle. Binnen 10 Jahren hat sich der Anteil damit mehr als verdoppelt. Eine Online-Petition will HP Kerkeling als nächsten Bundespräsidenten ins Gespräch bringen. Auf der Plattform Camp Act wurden bereits rund 20.000 Unterschriften gesammelt. Der Aufruf richtet sich an die Fraktionsführungen von Union, SPD, Grünen und Linken. Begründet wird die Initiative unter anderem mit Kerkelings Rede beim Gedenkakt zur Befreiung des Konzentrationslagers Buchenwald im April. Bundespräsident Steinmeier gibt sein Amt im kommenden Jahr ab. Kenneth Eichhorn wechselt offenbar zur kommenden Saison von Hertha BSC zu Bayer Leverkusen. Der 16 Jahre alte Mittelfeldspieler gilt als eines der größten Talente im deutschen Profifußball. Laut Sky zieht Leverkusen eine Ausstiegsklausel in Höhe von 8 bis 9 Millionen Euro. Eichhorn soll einen Vertrag bis 2031 unterschreiben. Auch Vereine wie Bayern München und Liverpool sollen interessiert gewesen sein. Soweit die Meldungen.
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1: In der Nacht immer wieder Schauer, vor allem an den Küsten und in den Mittelgebirgen. An den Alpen lässt der Niederschlag langsam nach. 11 bis 4 Grad. Am Donnerstag wechselnd wolkig, Schauer, vereinzelt Gewitter. Im Lauf des Tages geht das Ganze weiter Richtung Osten. In den Hochlagen der Alpen fällt Schnee. Abends von Westen her wieder mehr Wolken. 15 bis 20 Grad.
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Guten Morgen, die aktuellen Blitzer für Wassenberg. Heute in Erkelenz auf der Hohenbuscher Straße, in Hückelhofen auf der Rheinstraße und der letzte in Erkelenz auf der L19 der Gerderather Landstraße. Habt eine gute Fahrt und kommt gut.

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1: Mit Julia Fritz. Neue Eskalation im Iran-Krieg. Das US-Militär hat in der Nacht Ziele im Iran angegriffen. Nach heftigen Attacken auf Hafenstädte an der iranischen Südküste ist die Lage an der Straße von Hormus unklar. Der Iran blockiert die wichtige Transportroute für Öl und Gas offenbar vollständig. Zuvor hatte US-Präsident Trump erklärt, das amerikanische Militär habe zahlreichen Handelsschiffen in geheimer Mission die Durchfahrt ermöglicht. Die Straße von Hormus gilt als zentraler Streitpunkt in den Verhandlungen. Die Spitzen der schwarz-roten Koalition haben mit Vertretern von Gewerkschaften und Arbeitgebern über die Reformpläne der Regierung beraten. Das Treffen dauerte rund 3,5 Stunden. Konkrete Entscheidungen gab es nicht. Einig war man sich aber offenbar darin, dass Deutschland mehr Wachstum, weniger Bürokratie und Reformen der Sozialsysteme braucht. Die Sagrada Familia in Barcelona hat einen neuen Meilenstein erreicht. Papst Leo XIV. Hat den höchsten Turm der weltberühmten Kirche geweiht. Der sogenannte Jesusturm ist 172,5 Meter hoch und damit der höchste Kirchturm der Welt. Die Sagrada Familia wird seit mehr als 100 Jahren gebaut und ist bis heute nicht fertiggestellt. Die größte Fußball-Weltmeisterschaft aller Zeiten beginnt heute Abend. Zum Auftakt treffen Co-Gastgeber Mexiko und Südafrika aufeinander. Gespielt wird im legendären Aztekenstadion in Mexiko-Stadt, wo schon 1970 und 1986 WM-Eröffnungsspiele stattfanden. Das Finale steigt am 19. Juli in New Jersey in den USA. Erstmals nehmen 48 Mannschaften an einer WM teil. Soweit die Meldungen.
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2: In der Nacht immer wieder Schauer, vor allem an den Küsten und in den Mittelgebirgen. An den Alpen lässt der Niederschlag langsam nach. 11 bis 4 Grad. Am Donnerstag wechselnd wolkig, Schauer, vereinzelt Gewitter. Im Lauf des Tages geht das Ganze weiter Richtung Osten. In den Hochlagen der Alpen fällt Schnee. Abends von Westen her wieder mehr Wolken. 15 bis 20 Grad.
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Guten Morgen, die aktuellen Blitzer für Wassenberg. Heute in Erkelenz auf der Hohenbuscher Straße, in Hückelhofen auf der Rheinstraße und der letzte in Erkelenz auf der L19 der Gerderather Landstraße. Habt eine gute Fahrt und kommt gut an. 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
1: Mit Julia Fritz. Neue Eskalation im Iran-Krieg. Das US-Militär hat in der Nacht Ziele im Iran angegriffen. Nach heftigen Attacken auf Hafenstädte an der iranischen Südküste ist die Lage an der Straße von Hormus unklar. Der Iran blockiert die wichtige Transportroute für Öl und Gas offenbar vollständig. Zuvor hatte US-Präsident Trump erklärt, das amerikanische Militär habe zahlreichen Handelsschiffen in geheimer Mission die Durchfahrt ermöglicht. Die Straße von Hormus gilt als zentraler Streitpunkt in den Verhandlungen. Die Spitzen der schwarz-roten Koalition haben mit Vertretern von Gewerkschaften und Arbeitgebern über die Reformpläne der Regierung beraten. Das Treffen dauerte rund 3,5 Stunden. Konkrete Entscheidungen gab es nicht. Einig war man sich aber offenbar darin, dass Deutschland mehr Wachstum, weniger Bürokratie und Reformen der Sozialsysteme braucht. Die Sagrada Familia in Barcelona hat einen neuen Meilenstein erreicht. Papst Leo XIV. Hat den höchsten Turm der weltberühmten Kirche geweiht. Der sogenannte Jesusturm ist 172,5 Meter hoch und damit der höchste Kirchturm der Welt. Die Sagrada Familia wird seit mehr als 100 Jahren gebaut und ist bis heute nicht fertiggestellt. Die größte Fußball-Weltmeisterschaft aller Zeiten beginnt heute Abend. Zum Auftakt treffen Co-Gastgeber Mexiko und Südafrika aufeinander. Gespielt wird im legendären Aztekenstadion in Mexiko-Stadt, wo schon 1970 und 1986 WM-Eröffnungsspiele stattfanden. Das Finale steigt am 19. Juli in New Jersey in den USA. Erstmals nehmen 48 Mannschaften an einer WM teil. Soweit die Meldungen.
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1: Heute wird es in Deutschland wechselhaft. Neben etwas Sonne gibt es oft dichte Wolken, dazu Schauer und einzelne Gewitter. Im Südwesten bleibt es freundlicher und häufiger trocken. Die Temperaturen erreichen 13 bis 21 Grad. Morgen bleibt es meist wolkig, gebietsweise fällt Regen oder es gibt Schauer. Dazu wird es teils windig.
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Guten Morgen, die aktuellen Blitzer für Wassenberg. Heute in Erkelenz auf der Hohenbuscher Straße, in Hückelhofen auf der Rheinstraße und der letzte in Erkelenz auf der L19 der Gerderather Landstraße. Habt eine gute Fahrt und kommt gut an.

0: Ihr Lieben, heute beginnt etwas, das in den kommenden Wochen vermutlich ganze Nationen, Freundeskreise und Wohnzimmer in Ausnahmezustand versetzen wird. Die Fußball-Weltmeisterschaft 2026 startet und zwar gleich mit einem Turnier der Rekorde. Zum ersten Mal wird die Weltmeisterschaft in gleich drei Ländern ausgetragen, in Mexiko, Kanada und den USA. Zum ersten Mal sind 48 Nationen dabei und zum ersten Mal werden einige Fans feststellen, dass ein Anstoß um 4 Uhr morgens offenbar doch als Freizeitbeschäftigung durchgeht. Heute Abend um 21 Uhr deutscher Zeit rollt der Ball im legendären Aztekenstadion von Mexiko Stadt. Gastgeber Mexiko trifft zum Auftakt auf Südafrika. Danach folgen mehr als 5 Wochen voller Emotionen, Dramen, fragwürdiger Schiedsrichterentscheidungen, spontaner Bundestrainer auf dem heimischen Sofa und vermutlich Milliardendiskussionen darüber, wer eigentlich hätte ausgewechselt werden müssen. Insgesamt warten 104 Spiele bis zum großen Finale am 19. Juli und wer tatsächlich jedes einzelne Match live sehen möchte, braucht entweder einen sehr verständnisvollen Arbeitgeber, einen sehr starken Kaffee oder aber beides. Wir begleiten euch natürlich bestens gelaunt durch diesen historischen Fußballsommer. Schön, dass ihr dabei seid, ob ihr nun schon in Fußballstimmung seid oder aber nicht.
1: Hallo Herr Viktor, hier ist Manu. Ja, eigentlich bin ich gar nicht im Fußballfieber, denn das startet tatsächlich erst. Wir sind so Situationsfußballfans. Das heißt, wenn dann die WM startet, dann guckt man das so ein bisschen. Und wenn es dann in die engeren und heißeren Phasen geht, dann ist man natürlich auch dabei, dass man vielleicht sich mal beim Public Viewing dabei hinsetzt.

0: liebe Freunde der durchweg gepflegten Kalorienaufnahme.
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0: Heute ist der 11. Juni und damit offiziell der Tag des deutschen Schokoladenkuchens. Ein Feiertag, der vermutlich von Menschen erfunden wurde, die beim Wort Diät reflexartig den Kühlschrank schließen und hoffen, dass er schon als Sport durchgeht. Schokoladenkuchen ist ein faszinierendes Lebensmittel. Er tröstet, belohnt, motiviert und begleitet uns zuverlässig durch Geburtstage, Familienfeiern und jene Montage, die sich anfühlen wie drei Dienstage hintereinander. Und mal ehrlich, kaum steht irgendwo ein Schokokuchen auf dem Tisch, verwandeln sich selbst erwachsene Menschen wieder in Sechsjährige mit verdächtig großen Kuchengabeln. Also, falls ihr heute noch keinen Grund hattet, euch etwas Gutes zu tun, jetzt habt ihr einen. Feiert den Tag des deutschen Schokoladenkuchens und wenn gerade keiner in Reichweite ist, einfach weiter Radio hören. Das macht bekanntlich nicht satt, aber immerhin glücklich. Fast so wie Schokolade.
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0: Was sagen eigentlich die Sterne zum Thema Fußball? Antworten, die gibt es gleich bei uns.

0: Die Fußball-Weltmeisterschaft startet und damit wird plötzlich wieder jeder zum Taktikexperten, ob Abseits, Viererkette oder aber Elfmeterschießen. Heute schauen wir nicht auf die Trainerbank, sondern direkt in die Sterne. Denn auch dort wird gekickt, geflankt und gelegentlich dramatisch auf den Boden gesunken. Hier kommt das große Weltmeisterschaft-Fußball-Horoskop für die ersten 6 Sternzeichen. Ob ihr heute eher den entscheidenden Treffer landet oder euch das Universum auf die Ersatzbank schickt, jetzt verraten es die Sterne. Viel Spaß mit Witter bis Jungfrau.
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2: Kein Abseits. Beim Fußball spielen viele Faktoren eine Rolle, ob ein Spiel gewonnen oder verloren wird. Wichtig sind natürlich die Persönlichkeiten der einzelnen Spieler. Welche Sternzeichen harmonieren auf dem Platz besonders gut? Welcher Trainer kann Ihnen seine Strategien am besten rüberbringen?
1: Widder.
2: Jetzt wird gebolzt. Geht's aufs Spielfeld, dann hat der Widder keine Zeit für Faxen. Er steigt nicht aufs Fußballfeld, sondern eigentlich in den Boxring. Ohne auf links oder rechts zu achten, jagt er der bunten Kugel nach und kämpft immer vorne mit. Sein schnelles Dribbling spielt dem Rasen und dem Torwart der gegnerischen Mannschaft übel mit.
1: Stier.
2: Fußball nach Gutsherrenart. Es scheint manchmal zu dauern, bis sie in die Gänge kommen. Vielleicht ziehen Stiere sich deshalb gerne auf die Trainerposten zurück. Aber brandgefährlich sind sie im Sturm allemal. Stur ziehen sie ihre Bahnen über die grüne Matte und rempeln alles um. Sie werden erst ausgebremst, wenn sie rot sehen.
1: Zwillinge.
2: You'll never walk alone. Hier tobt das Leben, hier wird gesungen, sich in den Armen gelegen und die Reporter überschlagen sich. Von grundsolide bis zum Joker. Im Zwilling sind die großen Fußballüberraschungen zu Hause. Leichtfüßig spielen sie die Pässe den anderen Ballkünstlern zu und lassen sich bejubeln.
1: Krebs.
2: Der fleißige Handwerker. Der Krebs stürzt sich freudig in die Fußballschlacht, bis ihm das erste Mal ans Bein getreten wird. Aus dem verlässlichen Rückgrat der Mannschaft wird dann eine nicht zu unterschätzende Risikofaktion. Beleidigungen vergisst er nicht. Er kann dann richtig trotzig werden und sich Fallen ausdenken, die hoffentlich der Schiri nicht sieht.
1: Löwe.
2: Auf der Jagd nach dem goldenen Bein. Kühl und distanziert scheinen Löwen, dabei verwandeln sie sich in gefährliche Raubkatzen, sobald die Fußballkabinentüre geöffnet wird. Sie sind immer die Kickerkönige und Weltmeister. Mit ihrem selbstbewussten Spiel ziehen sie die Fans an wie Motten das Licht. Selbst in schwierigsten Lagen motivieren sie die Mitspieler zu Glanzleistungen.
1: Jungfrau.
2: Die Aufpasser. Fußball ist unser Leben. Und wenn die Jungfrau das beschlossen hat, werden die Stulpen hochgekrempelt und ihr Eifer voll in den Dienst der schönsten Nebensache der Welt gestellt. Mit Umsicht sorgen sie auf dem Platz für Ordnung und strategischen, disziplinierten Angriff. Als Ausputzer geht ihnen keine Kugel durch die Lappen.
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0: Gleich geht es weiter mit den übrigen 6 Sternzeichen.

0: erste Halbzeit unseres Fußballhoroskopes ist gespielt. Jetzt kommen die Sterne in die Kabine, trinken isotonisches Sternwasser und schicken die zweite Mannschaft aufs Feld. Ob Waage heute den perfekten Pass spielt, Skorpion einen echten Überraschungstreffer landet oder aber die Fische elegant durch die gegnerische Sternenkonstellation dribbeln. Es wird spannend. Hier kommt das Fußballhoroskop für die letzten 6 Sternzeichen von Waage bis Fische. Anpfiff für Runde 2 im Universum.
1: 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Waage.
2: Darf's ein Tänzchen sein? Der Waage-Fußballer muss sich entfalten und ins Bild setzen können. Als prima Ballerina des Fußballs ist er unübertroffen. Allerdings haftet ihm auch etwas Dievenhaftes an. Wird ihm nicht zugespielt, kann er auch schon mal zickig reagieren und ins Abseits tänzeln. Bei einer Schlammschlacht lässt er sich zügig auswechseln.
1: Skorpion.
2: Die Übersinnlichen. Eigentlich können sich die Skorpione als Top-Sternzeichenspieler einfach auf sich selbst verlassen. Trotzdem gelten sie als leicht abergläubisch. Ihr gutes Gespür verlässt sie nur, wenn es um rote Karten geht. Werden sie mal angefault, verwandeln sie sich innerlich in einen Vampir und rächen sich gnadenlos.
1: Schütze.
2: Die Intellektuellen. Manchmal fragt man sich, warum Schützen eigentlich noch auflaufen. Sie brauchen sich vor dem Spiel einfach nur hinzustellen und den Gegner totzureden. So geschwächt hätte sich die Sache gleich erledigt. Bei Auslandsspielen wachsen sie über sich selber hinaus. Herrscht exotisches Flair, laufen sie zu optimalen Heldentaten auf.
1: Steinbock.
2: Die unterschätzten Spezialisten. Steinböcke sind nicht die medienwirksamsten Persönlichkeiten, egal welche Meisterleistung sie vollbringen. Sie halten sich lieber im Hintergrund und wollen ohne Störungen eine perfekte Arbeit abliefern. Sie sind zuverlässig und stehen in der Mauer wie der Fels in der Brandung. Mit ihnen gewinnt man noch das zäheste Spiel.
1: Wassermann.
2: Die Provo-Profis. Obwohl hervorragende Fußballspieler, sind Wassermänner sehr vereinsabhängig. Ihre Leistung steht und fällt mit der Außenwirkung des Managements. Deswegen werden sie über kurz oder lang den Laden irgendwann einmal selbst übernehmen. Da sie eine große Ellenbogenfreiheit benötigen, preschen sie oftmals im Alleingang vors gegnerische Tor.
1: Fische.
2: Spiel, Spaß und gute Laune. Das ganze Leben ist ein Spiel und gut gelaunt nehmen diese fröhlichen Fußballschmetterlinge ihre Position ein, um der Welt Freude und Spaß zu bereiten. Verträumt lassen Fische manchen Ball an sich vorbeirollen und schweben hinterher. In ihrer nächsten Liebe und Hilfsbereitschaft kann es ihnen auch mal passieren, dass sie ein Eigentor erzielen.
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0: Gleich bei uns die Veranstaltungshinweise für Wassenberg.

0: Tütata, die Veranstaltungshinweise sind da.
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0: 125 Jahre Feuerwehr Wassenberg, das muss man sich vorstellen. Seit mehr als einem Jahrhundert sind Menschen Tag und Nacht bereit, wenn Hilfe gebraucht wird. Egal ob Feuer, Unwetter oder aber Notfall, die Frauen und Männer der Feuerwehr stehen bereit, während die meisten von uns hoffen, dass das Telefon gerade nicht klingelt. Am kommenden Wochenende wird deshalb gefeiert. Die Feuerwehr Wassenberg lädt am 13. und 14. Juni zu ihrem großen 125-jährigen Jubiläum ein. Los geht es am Samstag ab 14 Uhr mit dem Sommerfest. Und wenn der Tag langsam ausklingt, wartet gegen 22.30 Uhr noch ein echtes Highlight. Ein großes Feuerwerk am Bergfried. Am Sonntag startet dann ab 11 Uhr die große Blaulichtmeile rund um die Röhrmonder Straße und dem Gerätehaus. Mit dabei sind nicht nur die Feuerwehr, sondern auch das THW, der Rettungsdienst, der Verkehrsdienst und viele weitere Organisationen. Dazu gibt es spannende Einblicke, interessante Stände und eine Blaulichtrallye für Kinder und Erwachsene. Eine tolle Gelegenheit, einmal hinter die Kulissen der Menschen zu schauen, die für unsere Sicherheit da sind. Nach 125 Jahren Einsatz für die Region ist das vielleicht auch die perfekte Gelegenheit, einfach mal Danke zu sagen.
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0: Uns kann man schreiben, redaktion@novumfm.de. Gleich unser Thema, es geht um Fußball, wie passend, Anpfiff für Suchtrends, das wollen die Fans zur Weltmeisterschaft wissen.

0: um eine Fußball-Weltmeisterschaft passiert weit mehr als nur die Spiele selbst. Spieler werden über Nacht zu Social-Media-Stars, Fanartikeln gehen viral und das Panini-Album erlebt wie immer ein Comeback. Millionen Menschen suchen gleichzeitig nach Infos, Hintergründen und den neuesten Geschichten zum Turnier. Welche Themen rund um die WM dabei ganz besonders gefragt sind, das hat Jonas Wolbert herausgefunden.
1: Die Vorfreude auf die WM ist groß. Allein im Mai stieg das Online-Suchinteresse zu WM-Themen um 130%. Wir suchen nach grundlegenden Infos, etwa wann Deutschland zuletzt Weltmeister wurde oder nach Spielern wie Dennis Undav und Pascal Groß. Ganz besonders gefragt sind Infos zu den Trikots, sagt Hanna Samland von Google Deutschland.
2: Das sehen wir zum Beispiel auch am aktuellen Hype um das Trikot von Curaçao. Aktuell auf Platz 2 der meistgesuchten Trikots, gleich nach dem Deutschland-Trikot. Und dann gibt es auch wieder die eine oder andere Frage, die überraschend ist. Wie zum Beispiel aktuell, darf ich bei der WM in der Nacht hupen?
1: Die Trendzahlen zeigen auch, wie wichtig die Zeitverschiebung bei dieser WM ist. Fragen zu Anpfiffzeiten stiegen im letzten Monat stark an. Auch Public Viewing beschäftigt die Fans. Die Suchanfragen dazu haben sich im Mai fast verdreifacht. Eine immer wichtigere Rolle bei der Suche spielt KI.
2: Wir zeigen in der Google-Suche grundlegende Infos zur WM, wie Spielstände und Spielpläne, ganz kompakt auf einen Blick. Und um dann noch tiefer in ein Thema einzutauchen, kann man mit dem KI-Modus direkt in den Dialog gehen und weitere Fragen stellen, zum Beispiel zur Aufstellung oder zur Strategie.
1: Diese Trends zeigen wieder einmal, wie sehr große Sportevents die Menschen bewegen.
2: Das Suchinteresse ist schon fast doppelt so hoch wie zur gleichen Zeit vor der WM 2022. Wir wollen schnell über alles informiert sein und stellen gleichzeitig immer komplexere Fragen, die sich aber dank KI heute auch mindestens genauso schnell beantworten lassen.
0: Die Weltmeisterschaft, sie läuft also längst nicht nur im Stadion, sondern auch online auf Hochtour. Noch mehr Trends zum Entdecken, unter anderem zur Weltmeisterschaft. Die gibt es unter trends.google.com.

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1: Mit Julia Fritz. Heute startet die Fußball-WMM. Die deutsche Nationalmannschaft verfolgt die Eröffnung in ihrem Quartier gemütlich vor der Leinwand am Pool. Lange warten muss das Team auf den eigenen Auftakt nicht. Schon am Sonntag geht es gegen Curaçao. David Raum sagte, alle freuten sich darauf, dass die WMM endlich beginne. Die ganze Welt sei bereit und mit dem ersten Spiel werde auch die WMM-Stimmung richtig Fahrt aufnehmen. Den Auftakt bestreiten am Abend mit Gastgeber Mexiko und Südafrika. Anpfiff ist um 21 Uhr. Nach gut einem Monat Waffenruhe droht der Iran-Krieg erneut zu eskalieren. Die USA haben nach eigenen Angaben mehrere Ziele im Iran zur Selbstverteidigung angegriffen. Teheran erklärte daraufhin die Straße von Hormus für komplett gesperrt und drohte, jedes durchfahrende Schiff anzugreifen. Erste Berichte sprechen von Zusammenstößen auf See. Amerikanische Schiffe sollen nahe der Meerenge mit Raketen und Drohnen beschossen worden sein. Iranische Medien melden außerdem Explosionen in mehreren Hafenstädten. In den Tiroler Bergen ist ein Wanderer aus Ettlingen schwer verletzt gerettet worden. Der Mann war allein zu einer Tour aufgebrochen und nicht zurückgekehrt. Daraufhin startete eine große Suchaktion. Am Morgen wurde er in rund 2200 Metern Höhe in einem Schneefeld gefunden. Die Retter sprechen von einem Wunder, dass er die Nacht bei Kälte und Schneefall überlebt hat. Deutsche Haushalte geben immer mehr Geld für digitale Abos aus. Im Schnitt sind es inzwischen 62 Euro im Monat. Fast jeder fünfte Haushalt zahlt sogar mehr als 100 Euro. Das meiste Geld fließt in Streaming- und Gaming-Angebote. Soweit die Meldungen.
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1: Heute wird es in Deutschland wechselhaft. Neben etwas Sonne gibt es oft dichte Wolken, dazu Schauer und einzelne Gewitter. Im Südwesten bleibt es freundlicher und häufiger trocken. Die Temperaturen erreichen 13 bis 21 Grad. Morgen bleibt es meist wolkig, gebietsweise fällt Regen oder es gibt Schauer. Dazu wird es teils windig.
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Guten Morgen, die aktuellen Blitzer für Wassenberg. Heute in Erkelenz auf der Hohenbuscher Straße, in Hückelhofen auf der Rheinstraße und der letzte in Erkelenz auf der L19 der Gerderather Landstraße. Habt eine gute Fahrt und kommt gut an.

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1: Guten Morgen, Wassenberg. Seid ihr alle schon fit in den Tag gestartet? Vielleicht sogar mit dem ein oder anderen Maxi-Hit aus den 80er oder 90er Jahren? Nein? Dann bleibt in der kommenden Stunde bei uns, bei Novum FM 97.1. Mein Name ist Thomas Randerath.

Na, das sind Klänge. Das ein oder andere Tanzbein von euch ist vielleicht auch nicht ganz so locker geblieben. Also ich muss gestehen, tanzen kann ich nicht, aber die Musik, die höre ich doch gerne. Und das natürlich dann in der maximalen Länge. 12 Inch maximal hier bei uns bei Novum FM. Schönen guten Morgen.

0: mit Julia Fritz. Die FDP-FW-Kreistagsfraktion im Kreis Heinsberg fordert weitere Aufklärung zum Umweltskandal in Selfkantüddern und Erkelenz. Nach Angaben der Fraktion bleiben wichtige Fragen zu Entsorgung, Zeitplan, Kosten und Information der Öffentlichkeit offen. Kritisiert wird unter anderem, dass bislang kein konkreter Entsorgungsplan vorliegt und für den Standort Erkelenz noch keine belastbaren Kostenschätzungen veröffentlicht wurden. Die Fraktion fordert deshalb eine weitere politische und öffentliche Aufarbeitung des Falls. Die Deutsche Bahn erneuert die Eisenbahnbrücke an der Mühlenstraße in Erkelenz. Nachdem die Straße unterhalb der Eisenbahnbrücke in Richtung Alfred-Wirth-Straße/L354 bereits Anfang des Jahres beidseitig für einige Wochen nicht befahrbar war, gehen die Arbeiten nun ab dem 15. Juni weiter. Von der Sperrung sind auch die Gehwege betroffen. Die Polizei Köln warnt auch in unserer Region vor einer neuen Betrugsmasche an Parkautomaten. Dabei bringen Täter manipulierte NFC-Kartenlesegeräte über den eigentlichen Bezahlfeldern an und buchen bei kontaktlosen Zahlungen unbemerkt Geld von den Konten der Nutzer ab. Ein solches Gerät wurde kürzlich auf einem Parkplatz am Kölner Hauptbahnhof entdeckt. Mehrere Personen meldeten bereits verdächtige Abbuchungen. Die Polizei schließt nicht aus, dass weitere manipulierte Geräte im Umlauf sind. Soweit die Meldungen.
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0: In Heinsberg wird es heute eher wechselhaft. Bei vielen Wolken sind kurze Regenschauer möglich. Zwischendurch bleibt es aber auch längere Zeit trocken. Die Temperaturen steigen auf etwa 18 Grad. In der Nacht kühlt es auf rund 12 Grad ab. Morgen bleibt es ebenfalls wolkig, zeitweise fällt Regen oder Nieselregen. Die Höchstwerte liegen dann bei etwa 20 Grad.
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1: Ihr habt noch mehr Lust auf die schönsten Maxis hier bei uns bei Novum FM? Immer montags bis freitags zwischen 10 und 11. In diesem Sinne, ich wünsche euch einen wunderschönen Resttag und wir hören uns.
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1: Mit Julia Fritz. Heute startet die Fußball-WMM. Die deutsche Nationalmannschaft verfolgt die Eröffnung in ihrem Quartier gemütlich vor der Leinwand am Pool. Lange warten muss das Team auf den eigenen Auftakt nicht. Schon am Sonntag geht es gegen Curaçao. David Raum sagte, alle freuten sich darauf, dass die WMM endlich beginne. Die ganze Welt sei bereit und mit dem ersten Spiel werde auch die WMM-Stimmung richtig Fahrt aufnehmen. Den Auftakt bestreiten am Abend mit Gastgeber Mexiko und Südafrika. Anpfiff ist um 21 Uhr. Nach gut einem Monat Waffenruhe droht der Iran-Krieg erneut zu eskalieren. Die USA haben nach eigenen Angaben mehrere Ziele im Iran zur Selbstverteidigung angegriffen. Teheran erklärte daraufhin die Straße von Hormus für komplett gesperrt und drohte, jedes durchfahrende Schiff anzugreifen. Erste Berichte sprechen von Zusammenstößen auf See. Amerikanische Schiffe sollen nahe der Meerenge mit Raketen und Drohnen beschossen worden sein. Iranische Medien melden außerdem Explosionen in mehreren Hafenstädten. In den Tiroler Bergen ist ein Wanderer aus Ettlingen schwer verletzt gerettet worden. Der Mann war allein zu einer Tour aufgebrochen und nicht zurückgekehrt. Daraufhin startete eine große Suchaktion. Am Morgen wurde er in rund 2200 Metern Höhe in einem Schneefeld gefunden. Die Retter sprechen von einem Wunder, dass er die Nacht bei Kälte und Schneefall überlebt hat. Deutsche Haushalte geben immer mehr Geld für digitale Abos aus. Im Schnitt sind es inzwischen 62 Euro im Monat. Fast jeder fünfte Haushalt zahlt sogar mehr als 100 Euro. Das meiste Geld fließt in Streaming- und Gaming-Angebote. Soweit die Meldungen.
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1: Heute wird es in Deutschland wechselhaft. Neben etwas Sonne gibt es oft dichte Wolken, dazu Schauer und einzelne Gewitter. Im Südwesten bleibt es freundlicher und häufiger trocken. Die Temperaturen erreichen 13 bis 21 Grad. Morgen bleibt es meist wolkig, gebietsweise fällt Regen oder es gibt Schauer. Dazu wird es teils windig.
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1: Es war der große Hit, wurde überall rauf und runter gespielt. Danach kam dann aber leider nichts mehr dergleichen. Fertig ist somit die Zutat für ein One-Hit-Wonder. Hallo, hier ist euer Zeitreisender Markus und wir haben hier in der Musikredaktion festgestellt, dass in den 80ern schon viele Songs einen recht großen Erfolg hatten und danach konnte sich dieser Erfolg nicht mehr wiederholen. Wir starten heute auch deswegen direkt durch und zwar mit der britischen Popgruppe 8 Wonder um Sängerin Patsy Kensit. Die Band gründete sich 1983 in London noch unter dem Namen Spice und nach einigen Auftritten wurde der Name in 8 Wonder nach dem Rap-Song 8 Wonder von The Sugar Hill Gang geändert. Im Jahr 1985 erschien die Debütsingle Stay With Me bei Columbia Records, die allerdings zunächst nur in Japan und Italien erfolgreich war. Ihren größten Hit ihrer Karriere landeten sie dann im Frühjahr 1988, als sie mit dem Song I'm Not Scared internationale Spitzenplatzierungen erreichten. 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
1: Das war gerade das amerikanische Popduo Boy Meets Girl, bestehend aus George Merrill und Shannon Rubicam. Mit ihrem 1985 erschienenen Debütalbum Boy Meets Girl und der daraus ausgekoppelten Single Oh Girl schaffte das Duo mit Platz 39 in den US-Charts einen ersten Achtungserfolg. Der größte Erfolg, der gelang dann 1988 mit dem eben gehörten Song Waiting for a Star to Fall aus dem zweiten Album Real Life, der hier bei uns in den Charts bis auf Platz 22 klettern konnte und gleichzeitig auch die einzige Single mit einer Chartplatzierung in Deutschland gewesen war. Unsere nächste Künstlerin ist die in Elmshorn geborene Gabi Christensen, geborene Tiedemann, die unter ihrem Künstlernamen Ixi wesentlich besser bekannt sein dürfte. Als Achtjährige begann sie auf Geheiß ihrer Eltern mit Musik- und Gesangsunterricht und ihre Karriere als Sängerin startete, als sie Ende 1981 auf einer Party zwei Produzenten kennenlernte. Nach einigen Umwegen gelang ihr mit der Single Der Knutschfleck ein großer und auch ihr einziger kommerzieller Erfolg. Der Song stieg im April 1983 in die deutschen Singlecharts ein und erreichte nach 4 Wochen Platz 8 und blieb ihr einziger Erfolg. Weitere Singles verkauften sich nicht mehr.
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0: Das war gerade Toy Boy der amerikanischen Popsängerin Sinita, die vor allem in Großbritannien Erfolge verzeichnen konnte. Am Anfang ihrer Karriere trat sie zunächst in TV-Shows auf, kam dann zum Musical und im Jahr 1983 erschienen erste Singles von Sinita und nahm darüber hinaus auch im April 1984 an der britischen Vorentscheidung zum Eurovision Song Contest teil, erreichte mit ihrem Beitrag Imagination einen vierten Platz. 1987 war der eben gehörte Song dann ihr größter Erfolg hier bei uns in den deutschen Charts und erreichte damit Platz 9. Die nächsten Künstler aus unserer One-Hit-Wonder-Kategorie sind Mysterious Art, ein deutscher Dancefloor-Act, das zwischen 1988 und 1991 aktiv war. Kopf war der Produzent und DJ Mike Stab und gleich ihre Debütsingle Das Omen Teil 1 schaffte es auf Platz 1 der deutschen Charts und hielt sich dort für rund 9 Wochen. Zwar konnte sich jetzt auch ihre zweite Single Karma Omen 2 1989 auf Platz 9 der deutschen Charts platzieren, weitere große Erfolge, die blieben dann aber aus und so veröffentlichten sie im Jahr 1991 ihr zweites und auch letztes Album Mystic Mountains.
1: Das Omen.

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1: Wir hörten gerade Look Away der schottischen Rockband Big Country, die ursprünglich dem New Wave zugeordnet wurde, aber Rockmusik mit starken schottischen Einflüssen spielten. Viel Schottisches ist aber nicht dabei, denn zwei der Bandmitglieder, die wuchsen zwar in der Nähe von Edinburgh auf, jedoch wurde kein einziges Bandmitglied in Schottland geboren. Ihre größten Erfolge feierten sie im Vereinigten Königreich. Mit Look Away gelang ihnen dann auch ein internationaler Achtungserfolg, schafften es bei uns in den deutschen Charts bis zur Nummer 19 und in der Schweiz noch ein wenig besser mit Platz 15. Schauen wir jetzt auf die deutsche Popgruppe Trio Rio, die 1983 von Sänger Peter Fessler zusammen mit Kläusel Quietschau und Klaus Mages gegründet wurde. Im Wesentlichen spielten sie Jazz-Standards mit lateinamerikanischen Rhythmen und als Oliver Heuss zur Gruppe stieß, wurde das Konzept dann in eine kommerziellere Richtung verändert. Als Musikstil wurden nun südamerikanische Rhythmen, Rock und Latin-Rock miteinander verschmolzen und fand sich dann auch im Titel New York Rio Tokio wieder. Mit diesem Song landete die Gruppe dann 1986 einen Hit, kletterte bis auf Platz 3 der deutschen Singlecharts, während das entsprechende Album Platz 23 der Albumcharts schaffte. An diesen Erfolg konnte Trio Rio dann aber nicht weiter anknüpfen. Die zweite Single Voulez Voulez Vous erreichte dann nicht mehr die Charts. Im Jahr 1987 ersetzte Serge Mailat Fessler und Mages, veröffentlichte das Album Voodoo Nights und 1990 löste sich die Band dann schließlich auf.

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Das war Harden My Heart, der in den 80er Jahren bekannten amerikanischen Pop- und Rockband Quarterflash, die aus den Mitgliedern Rindy Ross, ihrem Mann Marv Ross, Jake Charles, Rick DiGiallonardo, Rich Gooch und Brian David Willis bestand. Die Band produzierte 1981 das bei Geffen Records erschienene Debütalbum Quarterflash. Dieses war ein großer Erfolg und beinhaltete zugleich die größten Hits der Band, wie unter anderem Harden My Heart, die bei uns in Deutschland auf Platz 51 sich wiedergefunden hatte. Erfolgreicher waren sie aber in Österreich mit Platz 15 und in der Schweiz, da ging es sogar bis auf Platz 5. 1985 produzierte die Band dann ihr vorläufig letztes Album Back into Blue und löste sich dann nach der Trennung von Geffen Records auf. 5 Jahre später, also im Jahr 1990, fand die Band dann noch einmal zusammen und produzierte das bei Epic Records erschienene Album Girl in the Wind, löste sich danach dann jedoch endgültig auf. Kümmern wir uns jetzt um die britische Indie-Pop-Band Aztec Camera, um den Singer-Songwriter Roddy Frame, die von 1980 bis 1995 bestand. Nach eher mäßigen Plattenverkäufen schafften es einige Single-Auskopplungen in die UK Top 40 und ihr einziger Top-10-Hit war der gefällige Popsong Somewhere in My Heart, der es 1988 in viele europäische Hitparaden schaffte, unter anderem bei uns in den deutschen Charts bis auf Platz 45 und genau den gibt es jetzt auf eure Ohren.

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1: Das war gerade aus dem Jahr 1982, Steppin' Out, das englische

ganz fertig sind wir mit den One-Hit-Wondern nicht. Aber wir müssen doch nun zum Ende kommen, denn es ist schon wieder eine Stunde unserer Zeitreise vorbei. Und unser letzter Künstler für heute ist der amerikanische Soul-Musiker, Sänger, Komponist und Musikproduzent Gregory Abbott. Im zarten Alter von 8 Jahren sang er im berühmten Chor der St. Patrick's Cathedral, mit dem er sogar ein Album aufnahm und auch im Fernsehen auftrat. Seine Studienzeit an der Boston University, der University of Berkeley und der Stanford University finanzierte Abbott dann durch Auftritte mit einer Band und in dieser Zeit prägte er seinen musikalischen Stil. Abbott entschied sich nach dem Studium, die Musik dann zum Beruf zu machen und feilte weiter an seinen Fähigkeiten als Singer-Songwriter, Gitarrist, Komponist, Produzent, Keyboarder und Schlagzeuger. Musikalisch trat er dann erstmals für ein Independent-Label als Background-Sänger eines Duetts von Whitney Houston und ihrer Mutter Sissy in Erscheinung. Kurze Zeit später erschienen die Singles Shake You Down und das gleichnamige Album dazu. Der Song erreichte Platin-Status und wurde zum meistgespielten Airplay-Hit des Jahres in den USA. Außerdem war es der Titel, der am schnellsten 1 Million Radioeinsätze verbuchen konnte. Bei uns in den deutschen Charts erreichte er 1986 damit Platz 26. Auch wenn mir der Abschied ja immer wieder schwerfällt, war es das aber für heute und sage jetzt noch wie immer ganz brav Tschüss, Ciao, Au revoir sowie Goodbye und wünsche euch noch weiterhin gute Unterhaltung hier im Programm bei Novum FM und bis bald.

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1: Mit Julia Fritz. Neue Eskalation im Iran-Krieg. Das US-Militär hat in der Nacht Ziele im Iran angegriffen. Nach heftigen Attacken auf Hafenstädte an der iranischen Südküste ist die Lage an der Straße von Hormus unklar. Der Iran blockiert die wichtige Transportroute für Öl und Gas offenbar vollständig. Zuvor hatte US-Präsident Trump erklärt, das amerikanische Militär habe zahlreichen Handelsschiffen in geheimer Mission die Durchfahrt ermöglicht. Die Straße von Hormus gilt als zentraler Streitpunkt in den Verhandlungen. Die Spitzen der schwarz-roten Koalition haben mit Vertretern von Gewerkschaften und Arbeitgebern über die Reformpläne der Regierung beraten. Das Treffen dauerte rund 3,5 Stunden. Konkrete Entscheidungen gab es nicht. Einig war man sich aber offenbar darin, dass Deutschland mehr Wachstum, weniger Bürokratie und Reformen der Sozialsysteme braucht. Die Sagrada Familia in Barcelona hat einen neuen Meilenstein erreicht. Papst Leo XIV. Hat den höchsten Turm der weltberühmten Kirche geweiht. Der sogenannte Jesusturm ist 172,5 Meter hoch und damit der höchste Kirchturm der Welt. Die Sagrada Familia wird seit mehr als 100 Jahren gebaut und ist bis heute nicht fertiggestellt. Die größte Fußball-Weltmeisterschaft aller Zeiten beginnt heute Abend. Zum Auftakt treffen Co-Gastgeber Mexiko und Südafrika aufeinander. Gespielt wird im legendären Aztekenstadion in Mexiko-Stadt, wo schon 1970 und 1986 WM-Eröffnungsspiele stattfanden. Das Finale steigt am 19. Juli in New Jersey in den USA. Erstmals nehmen 48 Mannschaften an einer WM teil. Soweit die Meldungen.
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1: Heute wird es in Deutschland wechselhaft. Neben etwas Sonne gibt es oft dichte Wolken, dazu Schauer und einzelne Gewitter. Im Südwesten bleibt es freundlicher und häufiger trocken. Die Temperaturen erreichen 13 bis 21 Grad. Morgen bleibt es meist wolkig, gebietsweise fällt Regen oder es gibt Schauer. Dazu wird es teils windig.
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1: Mit Julia Fritz. Neue Eskalation im Iran-Krieg. Das US-Militär hat in der Nacht Ziele im Iran angegriffen. Nach heftigen Attacken auf Hafenstädte an der iranischen Südküste ist die Lage an der Straße von Hormus unklar. Der Iran blockiert die wichtige Transportroute für Öl und Gas offenbar vollständig. Zuvor hatte US-Präsident Trump erklärt, das amerikanische Militär habe zahlreichen Handelsschiffen in geheimer Mission die Durchfahrt ermöglicht. Die Straße von Hormus gilt als zentraler Streitpunkt in den Verhandlungen. Die Spitzen der schwarz-roten Koalition haben mit Vertretern von Gewerkschaften und Arbeitgebern über die Reformpläne der Regierung beraten. Das Treffen dauerte rund 3,5 Stunden. Konkrete Entscheidungen gab es nicht. Einig war man sich aber offenbar darin, dass Deutschland mehr Wachstum, weniger Bürokratie und Reformen der Sozialsysteme braucht. Die Sagrada Familia in Barcelona hat einen neuen Meilenstein erreicht. Papst Leo XIV. Hat den höchsten Turm der weltberühmten Kirche geweiht. Der sogenannte Jesusturm ist 172,5 Meter hoch und damit der höchste Kirchturm der Welt. Die Sagrada Familia wird seit mehr als 100 Jahren gebaut und ist bis heute nicht fertiggestellt. Die größte Fußball-Weltmeisterschaft aller Zeiten beginnt heute Abend. Zum Auftakt treffen Co-Gastgeber Mexiko und Südafrika aufeinander. Gespielt wird im legendären Aztekenstadion in Mexiko-Stadt, wo schon 1970 und 1986 WM-Eröffnungsspiele stattfanden. Das Finale steigt am 19. Juli in New Jersey in den USA. Erstmals nehmen 48 Mannschaften an einer WM teil. Soweit die Meldungen.
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1: Heute wird es in Deutschland wechselhaft. Neben etwas Sonne gibt es oft dichte Wolken, dazu Schauer und einzelne Gewitter. Im Südwesten bleibt es freundlicher und häufiger trocken. Die Temperaturen erreichen 13 bis 21 Grad. Morgen bleibt es meist wolkig, gebietsweise fällt Regen oder es gibt Schauer. Dazu wird es teils windig.
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1: Mit Julia Fritz. Die FDP-FW-Kreistagsfraktion im Kreis Heinsberg fordert weitere Aufklärung zum Umweltskandal in Selfkantüddern und Erkelenz. Nach Angaben der Fraktion bleiben wichtige Fragen zu Entsorgung, Zeitplan, Kosten und Information der Öffentlichkeit offen. Kritisiert wird unter anderem, dass bislang kein konkreter Entsorgungsplan vorliegt und für den Standort Erkelenz noch keine belastbaren Kostenschätzungen veröffentlicht wurden. Die Fraktion fordert deshalb eine weitere politische und öffentliche Aufarbeitung des Falls. Die Deutsche Bahn erneuert die Eisenbahnbrücke an der Mühlenstraße in Erkelenz. Nachdem die Straße unterhalb der Eisenbahnbrücke in Richtung Alfred-Wirth-Straße/L354 bereits Anfang des Jahres beidseitig für einige Wochen nicht befahrbar war, gehen die Arbeiten nun ab dem 15. Juni weiter. Von der Sperrung sind auch die Gehwege betroffen. Die Polizei Köln warnt auch in unserer Region vor einer neuen Betrugsmasche an Parkautomaten. Dabei bringen Täter manipulierte NFC-Kartenlesegeräte über den eigentlichen Bezahlfeldern an und buchen bei kontaktlosen Zahlungen unbemerkt Geld von den Konten der Nutzer ab. Ein solches Gerät wurde kürzlich auf einem Parkplatz am Kölner Hauptbahnhof entdeckt. Mehrere Personen meldeten bereits verdächtige Abbuchungen. Die Polizei schließt nicht aus, dass weitere manipulierte Geräte im Umlauf sind. Soweit die Meldungen.
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1: In Heinsberg wird es heute eher wechselhaft. Bei vielen Wolken sind kurze Regenschauer möglich. Zwischendurch bleibt es aber auch längere Zeit trocken. Die Temperaturen steigen auf etwa 18 Grad. In der Nacht kühlt es auf rund 12 Grad ab. Morgen bleibt es ebenfalls wolkig, zeitweise fällt Regen oder Nieselregen. Die Höchstwerte liegen dann bei etwa 20 Grad.
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1: Mit Julia Fritz. Heute startet die Fußball-WMM. Die deutsche Nationalmannschaft verfolgt die Eröffnung in ihrem Quartier gemütlich vor der Leinwand am Pool. Lange warten muss das Team auf den eigenen Auftakt nicht. Schon am Sonntag geht es gegen Curaçao. David Raum sagte, alle freuten sich darauf, dass die WMM endlich beginne. Die ganze Welt sei bereit und mit dem ersten Spiel werde auch die WMM-Stimmung richtig Fahrt aufnehmen. Den Auftakt bestreiten am Abend mit Gastgeber Mexiko und Südafrika. Anpfiff ist um 21 Uhr. Nach gut einem Monat Waffenruhe droht der Iran-Krieg erneut zu eskalieren. Die USA haben nach eigenen Angaben mehrere Ziele im Iran zur Selbstverteidigung angegriffen. Teheran erklärte daraufhin die Straße von Hormus für komplett gesperrt und drohte, jedes durchfahrende Schiff anzugreifen. Erste Berichte sprechen von Zusammenstößen auf See. Amerikanische Schiffe sollen nahe der Meerenge mit Raketen und Drohnen beschossen worden sein. Iranische Medien melden außerdem Explosionen in mehreren Hafenstädten. In den Tiroler Bergen ist ein Wanderer aus Ettlingen schwer verletzt gerettet worden. Der Mann war allein zu einer Tour aufgebrochen und nicht zurückgekehrt. Daraufhin startete eine große Suchaktion. Am Morgen wurde er in rund 2200 Metern Höhe in einem Schneefeld gefunden. Die Retter sprechen von einem Wunder, dass er die Nacht bei Kälte und Schneefall überlebt hat. Deutsche Haushalte geben immer mehr Geld für digitale Abos aus. Im Schnitt sind es inzwischen 62 Euro im Monat. Fast jeder fünfte Haushalt zahlt sogar mehr als 100 Euro. Das meiste Geld fließt in Streaming- und Gaming-Angebote. Soweit die Meldungen.
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1: Heute wird es in Deutschland wechselhaft. Neben etwas Sonne gibt es oft dichte Wolken, dazu Schauer und einzelne Gewitter. Im Südwesten bleibt es freundlicher und häufiger trocken. Die Temperaturen erreichen 13 bis 21 Grad. Morgen bleibt es meist wolkig, gebietsweise fällt Regen oder es gibt Schauer. Dazu wird es teils windig.
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Ja, und hier ist wieder der Yannick David. Schön, dass ihr dabei seid auf der 97.1 Novum FM, das Radio für Wassenberg. Was soll ich sagen? Auch heute ist er wieder gut gelaunt im Studio. Wobei, das Wetter lässt ja zum Wünschen übrig. Keine Sonne, kühle Temperaturen, aber dennoch ist es hier im Studio nicht gerade ganz kuschelig warm. Man muss also was Langärmliches anziehen, damit man nicht erfriert oder überhaupt friert. Hier ist Yannick David auf der 97.1. Schön, dass wir jetzt gemeinsam in den Donnerstagnachmittag starten.

0: Musik von Early Broom und guten Morgen Sonnenschein. Nein, wir haben schon Nachmittag oder Anfang des Nachmittags, aber das eine oder andere Musikstückchen passt eigentlich immer. Und wer kann schon sagen, guten Morgen, mein Sonnenschein, bleib doch hier. Sonnenschein, naja, das ist etwas schwierig heute in Wassenberger Ländle.
1: Hallo Rosenthal.
0: So, jetzt sollte ich hier was starten. Manchmal funktioniert das nicht richtig, wenn ich das so drücke hier.

0: Turn the Pain Away.
1: A Car on the Beach heißen die Jungs und Mädels.
0: Tolle Musik.
1: Irgendwie richtig groovig für den heutigen Nachmittag. Jetzt, bevor es die Veranstaltungstipps für Wassenberg gibt, ja, noch ein Titel aus den 80ern. Hier sind Heaven 17 und Temptation.

0: Heaven 17 und Temptation, schöner Sound aus den 80ern. Ja, da war, gab es schon diese totalen coolen Synthie-Pop.
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0: Starten wir! Die Feuerwehrlöschgruppe Wassenberg feiert vom 13. bis zum 14. ihr 125-jähriges Jubiläum. Am Samstag, den 13.06., findet ab 14 Uhr wie gewohnt unser Sommerfest statt. Am Abend ist ein großes Abschlussfeuerwehr geplant, welches weit über Wassenberg hinaus sichtbar sein wird. Am Folgetag, das ist dann der 14., findet ein Tag der offenen Tür mit einer großen Blaulichtmeile statt. Das Ganze von 11 bis 18 Uhr. Dort werden unter anderem verschiedene Hilfsorganisationen ihre Fahrzeuge und Equipment ausstellen und vorführen. Außerdem finden Übungen statt, welche zum Beispiel von der Jugendfeuerwehr und den Höhenrettern aus Mönchengladbach durchgeführt werden. Auch die Vorführung einer Fettexplosion wird es geben. In Zusammenhang mit der Blaulichtmeile wird es eine Rallye geben. Dabei müssen Kinder oder Erwachsene verschiedene Fragen rund um das Thema Feuerwehr und der Blaulichtmeile beantworten. Gegen 17 Uhr haben die Gewinner die Chance, durch Losverfahren an einer Tombola teilzunehmen und tolle Preise zu gewinnen. Was noch? Besuch kommt am Sonntag von Jochen, dem sprechenden Elefanten, sowie Jünter, das Maskottchen von Borussia Mönchengladbach. Der Heimatring Miel Altmiel veranstaltet am Sonntag, den 14.06., einen Besuch des Korbmachermuseums in Hückelhofen-Hilfrath. Anfahrt mit dem Pkw ist möglich, es gibt Mitfahrgelegenheit und wer möchte, kann mit dem Rad eine kleine Radtour dorthin unternehmen, vorausgesetzt wir haben schönes Wetter. Treffpunkt ist am Floriansplatz an der Ampelkreuzung in Miel. Los geht's für die Radfahrer um 13.30 Uhr und 14 Uhr für diejenigen, die mit dem Pkw fahren möchten. Und dann haben wir noch was für die Kleineren. Workshop Lustikus Müllsammelaktion ist geplant am 15. Juni, das ist der Montag von 16 bis 17.30 Uhr. Kulturclash Wassenberg, Pontorsenallee 20. Gemeinsame Müllsammelaktion im heimischen Wald. Leitung Campanushaus und Kulturclash ab 6 Jahren. Können eure Kinder mitmachen. Maximal 15 Kids und der Treffpunkt ist Jugendzentrum Kultur Clash. Einfach mit dabei sein. Mehr Informationen findet ihr natürlich auch im World Wide Web unter wassenberg-erleben.de.

0: War doch ein toller James Bond-Film. Good Night. Die Titelmelodie von Tina Turner, die ja leider nicht mehr unter uns ist. Schade, denn eigentlich war ihre Musik echt zeitlos. Nein, sie war nicht. Sie ist zeitlos.
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0: Ohne Sonne, aber kühle 17 Grad in Wassenberg. Und heute Nacht, beziehungsweise heute Abend und in der Nacht regnet es bei einer Temperatur von 12 Grad. Wir starten morgens auch in Wassenberg mit Regen. Mittags kann sich die Sonne nicht durchsetzen. Es bleibt bedeckt bei höchstens 18 Grad. Abends ist es tatsächlich so, dass es wieder Regen geben kann. Und nachts bleibt es bedeckt bei 16 Grad. So viel zum Wetter in dieser Stunde.

0: NoFM auf der 97.1 im Studio bis 16 Uhr. Euer Yannick David. Kennt ihr eigentlich Jerky? Beef Jerky? Ja, heute ist ja wieder so ein ganz besonderer Tag, wo man das eigentlich zelebrieren soll. Mehr dazu nach Alice Merton und Same Team.
1: Hallo Steinkirchen.

Viele kennen das, getrocknetes Rindfleisch, auch Beef Jerky genannt. Denn heute ist der Jerky-Tag. Den gibt es jedes Jahr am zweiten Donnerstag im Juni. Der Jerky-Tag wurde 2012 ins Leben gerufen und hatte höchstwahrscheinlich zum Ziel, die Verkäufe von Trockenfleisch anzukurbeln. Auch wenn es bei uns weitgehend nur Rindfleisch, also Beef Jerky, gegessen wird, kann man Jerky aus jedem Fleisch machen. Am Jerky-Tag sollte man natürlich Jerky essen und vielleicht einmal etwas Neues probieren. Also ich kann euch sagen, ich mag Beef Jerky. Ich habe noch nichts anderes gefunden außer Beef. Vielleicht suche ich auch an der falschen Stelle oder im falschen Laden. Aber es ist viel gesünder und schmeckt einfach gut. 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

The Bluebells aus den 80ern, Young at Heart. Und gleich geht's in die zweite Stunde mit Yannick David am Donnerstagnachmittag in den Nachmittag. Und wie heißt das so schön? Dranbleiben, denn ich freue mich auf euch.

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1: Mit Julia Fritz. Heute startet die Fußball-WMM. Die deutsche Nationalmannschaft verfolgt die Eröffnung in ihrem Quartier gemütlich vor der Leinwand am Pool. Lange warten muss das Team auf den eigenen Auftakt nicht. Schon am Sonntag geht es gegen Curaçao. David Raum sagte, alle freuten sich darauf, dass die WMM endlich beginne. Die ganze Welt sei bereit und mit dem ersten Spiel werde auch die WMM-Stimmung richtig Fahrt aufnehmen. Den Auftakt bestreiten am Abend mit Gastgeber Mexiko und Südafrika. Anpfiff ist um 21 Uhr. Nach gut einem Monat Waffenruhe droht der Iran-Krieg erneut zu eskalieren. Die USA haben nach eigenen Angaben mehrere Ziele im Iran zur Selbstverteidigung angegriffen. Teheran erklärte daraufhin die Straße von Hormus für komplett gesperrt und drohte, jedes durchfahrende Schiff anzugreifen. Erste Berichte sprechen von Zusammenstößen auf See. Amerikanische Schiffe sollen nahe der Meerenge mit Raketen und Drohnen beschossen worden sein. Iranische Medien melden außerdem Explosionen in mehreren Hafenstädten. In den Tiroler Bergen ist ein Wanderer aus Ettlingen schwer verletzt gerettet worden. Der Mann war allein zu einer Tour aufgebrochen und nicht zurückgekehrt. Daraufhin startete eine große Suchaktion. Am Morgen wurde er in rund 2200 Metern Höhe in einem Schneefeld gefunden. Die Retter sprechen von einem Wunder, dass er die Nacht bei Kälte und Schneefall überlebt hat. Deutsche Haushalte geben immer mehr Geld für digitale Abos aus. Im Schnitt sind es inzwischen 62 Euro im Monat. Fast jeder fünfte Haushalt zahlt sogar mehr als 100 Euro. Das meiste Geld fließt in Streaming- und Gaming-Angebote. Soweit die Meldungen.
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1: Heute wird es in Deutschland wechselhaft. Neben etwas Sonne gibt es oft dichte Wolken, dazu Schauer und einzelne Gewitter. Im Südwesten bleibt es freundlicher und häufiger trocken. Die Temperaturen erreichen 13 bis 21 Grad. Morgen bleibt es meist wolkig, gebietsweise fällt Regen oder es gibt Schauer. Dazu wird es teils windig.
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starten wir mal in die nächste Stunde. Schön, dass ihr dabei seid hier auf der 97.1, das Radio für Wassenberg. Und es ist ja egal, wir senden fürs Wassenberger Ländle und das reicht von A bis Z, wollte ich gerade sagen. Ja, es reicht in viele Orte und das ist auch gut so. Denn wir haben auch in dieser Stunde wieder einige tolle Tipps für euch. Denn heute startet ja die Fußball-Weltmeisterschaft und es heißt, es können lange Abende werden und welche Snacks zum Beispiel hier ankommen, das sagen wir euch oder verraten wir euch und natürlich noch das eine oder andere haben wir noch mit. Aber das Wichtigste ist natürlich viel, viel Musik, unter anderem mit Spike Chat Future, unter anderem auch Laura Branigan, Sonique aus den 90ern oder 2000ern. Mehr Musik hier für euch. Gibt es gleich.

Alan Walker, Evermax and Gimp und Wake Me Up. Ja, was habe ich jetzt für euch? Tolle Musik aus den 90ern, nämlich genau von 1999, also Ende der 90er Jahre. Spike, So in Love, gibt es jetzt für euch, für eure Ohren.

0: Ja, da habe ich ein bisschen rausgesucht. Electric Cowboy Fishing Offspring und Let the Good Times Roll. Das war etwas, um den Adrenalinspiegel wieder in die Höhe zu treiben. Denn ausruhen kann man sich natürlich am Wochenende, wobei heute Abend ja viele von euch, nehme ich mal an, auch den Adrenalinspiegel in die Höhe schicken lassen möchtet. Denn Fußball-Weltmeisterschaft ist natürlich nicht immer ganz so ruhig. Und wer mitfiebert, ja, für den haben wir natürlich auch in wenigen Minuten was. Denn wie sieht's aus? WM Party Foods haben wir, und zwar Fingerfood. Da haben wir was ganz Tolles für euch in wenigen Minuten hier auf der 97.1. Geht's allerdings erstmal ein bisschen ruhiger. Shut for Tour und Goodbye, my love.
1: Hallo Krefeld.

Schafutur und Goodbye My Love hier auf der 97.1. Ja, wir sprechen gleich über Fingerfood für eine tolle WM. Aber vorher noch ein bisschen was von Pink. Never gonna not dance again.

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Laura Branning und Self Control, schön 80er Sound, hä? Immer wieder schön, immer wieder gut. Ich habe ja in den 80ern als DJ angefangen, das war genau so 1987 stand ich das erste Mal hinter so einem DJ-Pult und ich muss euch sagen, ich war so aufgeregt, dass mir einiges misslungen ist, aber es hat keiner gemerkt, wie das denn halt so ist, hä? Ja, was haben wir gleich für euch? Wir schauen gleich mal aufs Wetter, denn WM-Wetter haben wir leider nicht. Aber mehr dazu nach Karen Harding und Night

0: Wedding und Night Moves. Ja, Night Moves können wir auch machen. Wobei das Wetter ja heute Abend in Weißenberg nicht so toll ist.
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0: Ohne Sonne, aber kühle 17 Grad in Weißenberg und Umgebung. Und heute Abend und in der Nacht haben wir Regen bei einer Temperatur von 12 Grad. Wir starten auch morgen mit Regen in den Tag. Mittags kann sich die Sonne leider auch nicht durchsetzen. Es bleibt bedeckt bei 18 Grad circa. Abends gibt es in Weißenberg wieder mal Regen. Und nachts ist es bedeckt bei 16 Grad.
1: Hallo Eulenbusch.

Die Fußball-Weltmeisterschaft hat begonnen und das heißt, wir ernähren uns vielleicht nicht ganz so gesund. Denn eigentlich, viele Spiele laufen ja am Abend, spät am Abend oder in der Nacht. Und dann, ja, was macht man? Schnell eine Pizza, Chips oder den Lieferdienst auf den Tisch. Wie das auch anders geht, das sagen wir euch gleich nach der Lighthouse Family aus den 90ern und Lifted.

0: die Lighthouse Family und Lift It. Die Fußball-WM 2026 bringt nicht nur Spannung auf den Platz, sondern wegen der Zeitverschiebung auch unseren Alltag ganz schön durcheinander. Warum? Ganz einfach, viele Spiele laufen spät abends oder in der Nacht. Und genau dann landet schnell eine Pizza, Chips oder der Lieferdienst auf den Tisch. Aber das geht auch entspannter, frischer und ohne großen Aufwand. Wir haben mal gefragt und Mario Hartwig hat die Information für euch.
1: Große Sportevents wie die Fußball-WM sind richtig cool, aber sie bringen auch unseren Rhythmus ganz schön durcheinander. Besonders wenn spät abends oder sogar erst nachts übertragen wird.
2: Sprich, wir sitzen länger, wir schlafen später und wir wollen auch möglichst wenig Aufwand beim Essen, bei der Essenszubereitung haben. Und das führt dann aber zu dem Problem, dass wir ganz automatisch häufig zu Snacks oder zu Fastfood greifen und uns dann im Nachhinein eher schlapp fühlen als zufrieden.
1: Erklärt die Ernährungswissenschaftlerin und Ernährungspsychologin Bastienne Neumann. Ganz auf Chips und Co. muss aber trotzdem niemand verzichten.
2: Ich finde, Ernährung funktioniert halt langfristig nicht über Verbote und es ist viel entscheidender zu hinterfragen, was ist für mich leicht umsetzbar und was sättigt mich aber auch wirklich. 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

Wenn die Dame wieder ins Studio geht, dann kommt sowas raus. Madonna und Love Sensation. Ja, und wenn ich so auf meine Uhr schaue, muss ich sagen, danke ihr Lieben. Meine Stunden sind rum für heute. Das war mit Yannick David in den Nachmittag hier auf der 97.1, das Radio für Wassenberg. Und wie immer an dieser Stelle, viel Spaß bei allen nachfolgenden Sendungen auf eurem Lieblingssender. Und natürlich hören wir uns nächste Woche wieder von Dienstag bis Donnerstag jeweils von 14 bis 16 Uhr. Und somit ciao, ciao, ade, bis nächste Woche. Ja.

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1: Mit Michael Daub. Guten Tag. Deutsche Haushalte geben immer mehr Geld für digitale Abos aus, etwa für Amazon, Disney+, Spotify und Audible. Im Schnitt inzwischen 62 Euro im Monat. Fast jeder fünfte Haushalt zahlt sogar mehr als 100 Euro. Für ein perfektes Nutzererlebnis wären viele außerdem bereit, persönliche Daten preiszugeben. Laut Umfrage sagen das 71%. Kanzler Merz hat im Bundestag die Reformpläne der schwarz-roten Koalition verteilt. Er sagte, Deutschland müsse seine Stärken nutzen und das Ruder herumreißen, statt weiter die Augen zu verschließen. Ziel seiner Regierung sei ein Fundament, das die Lasten im Land fair verteilt und viele Jahre trägt. Von der Opposition gab es scharfe Kritik an der Regierungserklärung des Kanzlers. Die Grünen warfen der Bundesregierung Untätigkeit und Selbstbeschäftigung statt Aufbruch vor. Fraktionschefin Britta Hasselmann sagte, nach der Ankündigung eines Herbstes der Reformen hätten viele einen Winter der Enttäuschungen erlebt. Das Wort Reform sei längst zum Synonym für Kürzungen geworden und die Träfen am Ende immer dieselben. Im Indischen Ozean vor der australischen Küste haben Forschende einen riesigen Walfriedhof entdeckt. Er liegt rund 7000 Meter tief auf dem Meeresboden und gilt als der größte und älteste bislang bekannte Fund dieser Art. Unter den rund 480 Überresten sind Knochen von heute noch lebenden, aber auch längst ausgestorbenen Walarten. Manche Funde sind mehrere Millionen Jahre alt. Wenige Stunden noch, dann startet die bisher größte Fußball-WM. Das Eröffnungsspiel zwischen Mitgastgeber Mexiko und Südafrika findet im legendären Aztekenstadion statt. Es ist das erste von insgesamt 104 Spielen des XXL-Turniers. Erstmals nehmen 48 Mannschaften teil. Deutschland startet am Sonntag gegen WM-Neuling Curaçao in die WM. Soweit die Meldungen.
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1: In der Nacht im Westen Wolken und Regen, nur im Osten noch trocken bei 13 bis 6 Grad. Der Freitag dann wolkig, Schauerwetter auch im Osten. Am Alpenrand regnet es auch länger, 16 bis 23 Grad.
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1: Mit Michael Daub. Der Caritasverband im Kreis Heinsberg feiert in diesem Jahr sein 60-jähriges Bestehen. Die beiden Vorstände Ulrich Paus und Judith Anlauf würdigen die Entwicklung des Verbandes zu einem der wichtigsten sozialen Arbeitgeber der Region mit rund 1200 Mitarbeitern. Auf große Jubiläumsfeiern wird jedoch bewusst verzichtet. Geplant sind ein offener Gottesdienst sowie ein Fest für die Beschäftigten. Zur heute beginnenden Fußball-Weltmeisterschaft wird auf dem Rathausplatz in Heinsberg erneut eine Fanzone eingerichtet. Mit Unterstützung der Alliander Netz Heinsberg und der Volksbank Heinsberg EG können Fußballfans die Spiele der deutschen Nationalmannschaft gemeinsam auf einer Großbildleinwand verfolgen. Der Rathausplatz soll damit wieder zum Treffpunkt für Public Viewing und gemeinsames Fußballerlebnis werden. Das Spiel Deutschland-Curaçao wird am kommenden Sonntag ab 19 Uhr übertragen. In NRW haben im vergangenen Jahr rund 76.900 Paare geheiratet. Wie das Statistische Landesamt mitteilt, waren das 0,4% weniger als im Vorjahr. Der Großteil der Eheschließungen entfiel auf Paare unterschiedlichen Geschlechts. Rund 2.100 Ehen wurden von gleichgeschlechtlichen Paaren geschlossen. Seit 2022 ist die Zahl der Hochzeiten in NRW rückläufig. Soweit die Meldungen.
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1: Bei uns in der Region in der Nacht viele Wolken, bedeckter Himmel, von Westen her Regen, die Tiefstwerte 13 bis 10 Grad.
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1: Mit Michael Daub. Guten Tag. Deutsche Haushalte geben immer mehr Geld für digitale Abos aus, etwa für Amazon, Disney+, Spotify und Audible. Im Schnitt inzwischen 62 Euro im Monat. Fast jeder fünfte Haushalt zahlt sogar mehr als 100 Euro. Für ein perfektes Nutzererlebnis wären viele außerdem bereit, persönliche Daten preiszugeben. Laut Umfrage sagen das 71%. Kanzler Merz hat im Bundestag die Reformpläne der schwarz-roten Koalition verteilt. Er sagte, Deutschland müsse seine Stärken nutzen und das Ruder herumreißen, statt weiter die Augen zu verschließen. Ziel

0: seiner Regierung sei ein Fundament, das die Lasten im Land fair verteilt und viele Jahre trägt. Von der Opposition gab es scharfe Kritik an der Regierungserklärung des Kanzlers. Die Grünen warfen der Bundesregierung Untätigkeit und Selbstbeschäftigung statt Aufbruch vor. Fraktionschefin Britta Hasselmann sagte, nach der Ankündigung eines Herbstes der Reformen hätten viele einen Winter der Enttäuschungen erlebt. Das Wort Reform sei längst zum Synonym für Kürzungen geworden und die Träfen am Ende immer dieselben. Im Indischen Ozean vor der australischen Küste haben Forschende einen riesigen Walfriedhof entdeckt. Er liegt rund 7000 Meter tief auf dem Meeresboden und gilt als der größte und älteste bislang bekannte Fund dieser Art. Unter den rund 480 Überresten sind Knochen von heute noch lebenden, aber auch längst ausgestorbenen Walarten. Manche Funde sind mehrere Millionen Jahre alt. Wenige Stunden noch, dann startet die bisher größte Fußball-WM. Das Eröffnungsspiel zwischen Mitgastgeber Mexiko und Südafrika findet im legendären Aztekenstadion statt. Es ist das erste von insgesamt 104 Spielen des XXL-Turniers. Erstmals nehmen 48 Mannschaften teil. Deutschland startet am Sonntag gegen WM-Neuling Curaçao in die WM. Soweit die Meldungen.
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0: In der Nacht im Westen Wolken und Regen, nur im Osten noch trocken bei 13 bis 6 Grad. Der Freitag dann wolkig, Schauerwetter auch im Osten. Am Alpenrand regnet es auch länger, 16 bis 23 Grad.
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0: Lieben, heute beginnt etwas, das in den kommenden Wochen vermutlich ganze Nationen, Freundeskreise und Wohnzimmer in Ausnahmezustand versetzen wird. Die Fußball-Weltmeisterschaft 2026 startet, und zwar gleich mit einem Turnier der Rekorde. Zum ersten Mal wird die Weltmeisterschaft in gleich drei Ländern ausgetragen, in Mexiko, Kanada und den USA. Zum ersten Mal sind 48 Nationen dabei, und zum ersten Mal werden einige Fans feststellen, dass ein Anstoß um 4 Uhr morgens offenbar doch als Freizeitbeschäftigung durchgeht. Heute Abend um 21 Uhr deutscher Zeit rollt der Ball im legendären Aztekenstadion von Mexiko-Stadt. Gastgeber Mexiko trifft zum Auftakt auf Südafrika. Danach folgen mehr als 5 Wochen voller Emotionen, Dramen, fragwürdiger Schiedsrichterentscheidungen, spontaner Bundestrainer auf dem heimischen Sofa und vermutlich Milliardendiskussionen darüber, wer eigentlich hätte ausgewechselt werden müssen. Insgesamt warten 104 Spiele bis zum großen Finale am 19. Juli, und wer tatsächlich jedes einzelne Match live sehen möchte, braucht entweder einen sehr verständnisvollen Arbeitgeber, einen sehr starken Kaffee oder aber beides. Wir begleiten euch natürlich bestens gelaunt durch diesen historischen Fußballsommer. Schön, dass ihr dabei seid, ob ihr nun schon in Fußballstimmung seid oder aber nicht.
1: Hallo Herr Viktor, hier ist Manu. Ja, eigentlich bin ich gar nicht im Fußballfieber, denn das startet tatsächlich erst. Wir sind so Situationsfußballfans. Das heißt, wenn dann die WM startet, dann guckt man das so ein bisschen. Und wenn es dann in die engeren und heißeren Phasen geht, dann ist man natürlich auch dabei, dass man vielleicht sich mal beim Public Viewing dabei hinsetzt.

0: durchweg gepflegten Kalorienaufnahme.
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0: Heute ist der 11. Juni und damit offiziell der Tag des deutschen Schokoladenkuchens. Ein Feiertag, der vermutlich von Menschen erfunden wurde, die beim Wort Diät reflexartig den Kühlschrank schließen und hoffen, dass er schon als Sport durchgeht. Schokoladenkuchen ist ein faszinierendes Lebensmittel. Er tröstet, belohnt, motiviert und begleitet uns zuverlässig durch Geburtstage, Familienfeiern und jene Montage, die sich anfühlen wie drei Dienstage hintereinander. Und mal ehrlich, kaum steht irgendwo ein Schokokuchen auf dem Tisch, verwandeln sich selbst erwachsene Menschen wieder in Sechsjährige mit verdächtig großen Kuchengabeln. Also, falls ihr heute noch keinen Grund hattet, euch etwas Gutes zu tun, jetzt habt ihr einen. Feiert den Tag des deutschen Schokoladenkuchens und wenn gerade keiner in Reichweite ist, einfach weiter Radio hören. Das macht bekanntlich nicht satt, aber immerhin glücklich. Fast so wie Schokolade.
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0: Was sagen eigentlich die Sterne zum Thema Fußball? Antworten, die gibt es gleich bei uns.

0: Die Fußball-Weltmeisterschaft startet und damit wird plötzlich wieder jeder zum Taktikexperten, ob Abseits, Viererkette oder aber Elfmeterschießen. Heute schauen wir nicht auf die Trainerbank, sondern direkt in die Sterne, denn auch dort wird gekickt, geflankt und gelegentlich dramatisch auf den Boden gesunken. Hier kommt das große Weltmeisterschaft-Fußball-Horoskop für die ersten 6 Sternzeichen. Ob ihr heute eher den entscheidenden Treffer landet oder euch das Universum auf die Ersatzbank schickt, jetzt verraten es die Sterne. Viel Spaß mit Witter bis Jungfrau.
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2: Kein Abseits. Beim Fußball spielen viele Faktoren eine Rolle, ob ein Spiel gewonnen oder verloren wird. Wichtig sind natürlich die Persönlichkeiten der einzelnen Spieler. Welche Sternzeichen harmonieren auf dem Platz besonders gut? Welcher Trainer kann Ihnen seine Strategien am besten rüberbringen?
1: Widder.
2: Jetzt wird gebolzt. Geht's aufs Spielfeld, dann hat der Widder keine Zeit für Faxen. Er steigt nicht aufs Fußballfeld, sondern eigentlich in den Boxring. Ohne auf links oder rechts zu achten, jagt er der bunten Kugel nach und kämpft immer vorne mit. Sein schnelles Dribbling spielt dem Rasen und dem Torwart der gegnerischen Mannschaft übel mit.
1: Stier.
2: Fußball nach Gutsherrenart. Es scheint manchmal zu dauern, bis sie in die Gänge kommen. Vielleicht ziehen Stiere sich deshalb gerne auf die Trainerposten zurück. Aber brandgefährlich sind sie im Sturm allemal. Stur ziehen sie ihre Bahnen über die grüne Matte und rempeln alles um. Sie werden erst ausgebremst, wenn sie rot sehen.
1: Zwillinge.
2: You'll never walk alone. Hier tobt das Leben, hier wird gesungen, sich in den Armen gelegen und die Reporter überschlagen sich. Von grundsolide bis zum Joker. Im Zwilling sind die großen Fußballüberraschungen zu Hause. Leichtfüßig spielen sie die Pässe den anderen Ballkünstlern zu und lassen sich bejubeln.
1: Krebs.
2: Der fleißige Handwerker. Der Krebs stürzt sich freudig in die Fußballschlacht, bis ihm das erste Mal ans Bein getreten wird. Aus dem verlässlichen Rückgrat der Mannschaft wird dann eine nicht zu unterschätzende Risikofaktion. Beleidigungen vergisst er nicht. Er kann dann richtig trotzig werden und sich Fallen ausdenken, die hoffentlich der Schiri nicht sieht.
1: Löwe.
2: Auf der Jagd nach dem goldenen Bein. Kühl und distanziert scheinen Löwen, dabei verwandeln sie sich in gefährliche Raubkatzen, sobald die Fußballkabinentüre geöffnet wird. Sie sind immer die Kickerkönige und Weltmeister. Mit ihrem selbstbewussten Spiel ziehen sie die Fans an wie Motten das Licht. Selbst in schwierigsten Lagen motivieren sie die Mitspieler zu Glanzleistungen.
1: Jungfrau.
2: Die Aufpasser. Fußball ist unser Leben. Und wenn die Jungfrau das beschlossen hat, werden die Stulpen hochgekrempelt und ihr Eifer voll in den Dienst der schönsten Nebensache der Welt gestellt. Mit Umsicht sorgen sie auf dem Platz für Ordnung und strategischen, disziplinierten Angriff. Als Ausputzer geht ihnen keine Kugel durch die Lappen.
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0: Gleich geht es weiter mit den übrigen 6 Sternzeichen.

0: erste Halbzeit unseres Fußballhoroskopes ist gespielt. Jetzt kommen die Sterne in die Kabine, trinken isotonisches Sternwasser und schicken die zweite Mannschaft aufs Feld. Ob Waage heute den perfekten Pass spielt, Skorpion einen echten Überraschungstreffer landet oder aber die Fische elegant durch die gegnerische Sternenkonstellation dribbeln. Es wird spannend. Hier kommt das Fußballhoroskop für die letzten 6 Sternzeichen von Waage bis Fische. Anpfiff für Runde 2 im Universum.
1: 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Waage.
2: Darf's ein Tänzchen sein? Der Waage-Fußballer muss sich entfalten und ins Bild setzen können. Als prima Ballerina des Fußballs ist er unübertroffen. Allerdings haftet ihm auch etwas Dievenhaftes an. Wird ihm nicht zugespielt, kann er auch schon mal zickig reagieren und ins Abseits tänzeln. Bei einer Schlammschlacht lässt er sich zügig auswechseln.
1: Skorpion.
2: Die Übersinnlichen. Eigentlich können sich die Skorpione als Top-Sternzeichenspieler einfach auf sich selbst verlassen. Trotzdem gelten sie als leicht abergläubisch. Ihr gutes Gespür verlässt sie nur, wenn es um rote Karten geht. Werden sie mal angefault, verwandeln sie sich innerlich in einen Vampir und rächen sich gnadenlos.
1: Schütze.
2: Die Intellektuellen. Manchmal fragt man sich, warum Schützen eigentlich noch auflaufen. Sie brauchen sich vor dem Spiel einfach nur hinzustellen und den Gegner totzureden. So geschwächt hätte sich die Sache gleich erledigt. Bei Auslandsspielen wachsen sie über sich selber hinaus. Herrscht exotisches Flair, laufen sie zu optimalen Heldentaten auf.
1: Steinbock.
2: Die unterschätzten Spezialisten. Steinböcke sind nicht die medienwirksamsten Persönlichkeiten, egal welche Meisterleistung sie vollbringen. Sie halten sich lieber im Hintergrund und wollen ohne Störungen eine perfekte Arbeit abliefern. Sie sind zuverlässig und stehen in der Mauer wie der Fels in der Brandung. Mit ihnen gewinnt man noch das zäheste Spiel.
1: Wassermann.
2: Die Provo-Profis. Obwohl hervorragende Fußballspieler, sind Wassermänner sehr vereinsabhängig. Ihre Leistung steht und fällt mit der Außenwirkung des Managements. Deswegen werden sie über kurz oder lang den Laden irgendwann einmal selbst übernehmen. Da sie eine große Ellenbogenfreiheit benötigen, preschen sie oftmals im Alleingang vors gegnerische Tor.
1: Fische.
2: Spiel, Spaß und gute Laune. Das ganze Leben ist ein Spiel und gut gelaunt nehmen diese fröhlichen Fußballschmetterlinge ihre Position ein, um der Welt Freude und Spaß zu bereiten. Verträumt lassen Fische manchen Ball an sich vorbeirollen und schweben hinterher. In ihrer Nächstenliebe und Hilfsbereitschaft kann es ihnen auch mal passieren, dass sie ein Eigentor erzielen.
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0: Gleich bei uns die Veranstaltungshinweise für Wassenberg.

0: Tata, die Veranstaltungshinweise sind da.
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0: 125 Jahre Feuerwehr Wassenberg, das muss man sich vorstellen. Seit mehr als einem Jahrhundert sind Menschen Tag und Nacht bereit, wenn Hilfe gebraucht wird. Egal ob Feuer, Unwetter oder aber Notfall, die Frauen und Männer der Feuerwehr stehen bereit, während die meisten von uns hoffen, dass das Telefon gerade nicht klingelt. Am kommenden Wochenende wird deshalb gefeiert. Die Feuerwehr Wassenberg lädt am 13. und 14. Juni zu ihrem großen 125-jährigen Jubiläum ein. Los geht es am Samstag ab 14 Uhr mit dem Sommerfest. Und wenn der Tag langsam ausklingt, wartet gegen 22.30 Uhr noch ein echtes Highlight. Ein großes Feuerwerk am Bergfried. Am Sonntag startet dann ab 11 Uhr die große Blaulichtmeile rund um die Röhrmonder Straße und dem Gerätehaus. Mit dabei sind nicht nur die Feuerwehr, sondern auch das THW, der Rettungsdienst, der Verkehrsdienst und viele weitere Organisationen. Dazu gibt es spannende Einblicke, interessante Stände und eine Blaulichtrallye für Kinder und Erwachsene. Eine tolle Gelegenheit, einmal hinter die Kulissen der Menschen zu schauen, die für unsere Sicherheit da sind. Nach 125 Jahren Einsatz für die Region ist das vielleicht auch die perfekte Gelegenheit, einfach mal Danke zu sagen.
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0: Uns kann man schreiben, redaktion@novumfm.de. Gleich unser Thema, es geht um Fußball, wie passend, Anpfiff für Suchtrends, das wollen die Fans zur Weltmeisterschaft wissen.

0: Rund um eine Fußball-Weltmeisterschaft passiert weit mehr als nur die Spiele selbst. Spieler werden über Nacht zu Social-Media-Stars, Fanartikeln gehen viral und das Panini-Album erlebt wie immer ein Comeback. Millionen Menschen suchen gleichzeitig nach Infos, Hintergründen und den neuesten Geschichten zum Turnier. Welche Themen rund um die WM dabei ganz besonders gefragt sind, das hat Jonas Wolbert herausgefunden.
1: Die Vorfreude auf die WM ist groß. Allein im Mai stieg das Online-Suchinteresse zu WM-Themen um 130%. Wir suchen nach grundlegenden Infos, etwa wann Deutschland zuletzt Weltmeister wurde, oder nach Spielern wie Dennis Undav und Pascal Groß. Ganz besonders gefragt sind Infos zu den Trikots, sagt Hanna Samland von Google Deutschland.
2: Das sehen wir zum Beispiel auch am aktuellen Hype um das Trikot von Curaçao. Aktuell auf Platz 2 der meistgesuchten Trikots, gleich nach dem Deutschland-Trikot. Und dann gibt es auch wieder die eine oder andere Frage, die überraschend ist. Wie zum Beispiel aktuell, darf ich bei der WM in der Nacht hupen?
1: Die Trendzahlen zeigen auch, wie wichtig die Zeitverschiebung bei dieser WM ist. Fragen zu Anpfiffzeiten stiegen im letzten Monat stark an. Auch Public Viewing beschäftigt die Fans. Die Suchanfragen dazu haben sich im Mai fast verdreifacht. Eine immer wichtigere Rolle bei der Suche spielt KI.
2: Wir zeigen in der Google-Suche grundlegende Infos zur WM, wie Spielstände und Spielpläne, ganz kompakt auf einen Blick. Und um dann noch tiefer in ein Thema einzutauchen, kann man mit dem KI-Modus direkt in den Dialog gehen und weitere Fragen stellen, zum Beispiel zur Aufstellung oder zur Strategie.
1: Diese Trends zeigen wieder einmal, wie sehr große Sportevents die Menschen bewegen.
2: Das Suchinteresse ist schon fast doppelt so hoch wie zur gleichen Zeit vor der WM 2022. Wir wollen schnell über alles informiert sein und stellen gleichzeitig immer komplexere Fragen, die sich aber dank KI heute auch mindestens genauso schnell beantworten lassen.
0: Die Weltmeisterschaft, sie läuft also längst nicht nur im Stadion, sondern auch online auf Hochtour. Noch mehr Trends zum Entdecken, unter anderem zur Weltmeisterschaft. Die gibt es unter trends.google.com.

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1: Mit Michael Daub. Beim Tanken macht die Uhrzeit inzwischen einen deutlichen Unterschied. Seit der 12-Uhr-Regel sind die Preissprünge laut ADAC so groß wie nie. Wer sparen will, sollte möglichst kurz vor Mittag tanken. Bei einer 50-Liter-Füllung lassen sich im Schnitt mehr als 7 Euro bei Benzin und über 9 Euro bei Diesel sparen. Der ADAC sieht die starken Ausschläge trotzdem kritisch. Ende Juni läuft der Tankrabatt wieder aus. Deutsche Haushalte geben immer mehr Geld für digitale Abos aus. Im Schnitt sind es inzwischen 62 Euro im Monat. Fast jeder fünfte Haushalt zahlt sogar mehr als 100 Euro. Das meiste Geld fließt in Streaming- und Gaming-Angebote. Erstmals seit mehr als 10 Jahren ist die Zahl der Flüchtlinge weltweit gesunken. Nach Angaben des UN-Flüchtlingshilfswerks lebten im vergangenen Jahr 41,6 Millionen Vertriebene im Ausland. Das waren 3% weniger als im Jahr davor. UN-Hochkommissar Salih warnt aber, viele Rückkehrer seien nicht freiwillig zurückgegangen. Das könne neue Fluchtbewegungen auslösen. Am Bodensee hat eine Wasserhose für Aufsehen gesorgt. Der kleine Tornado zog bei Lindau über

0: den See und wurde von mehreren Passanten von der Insel aus beobachtet. Wasserhosen auf dem Bodensee sind selten. Laut dem deutschen Wetterdienst treten sie dort etwa 2 bis 3 Mal pro Jahr auf. Temin Jongucic aus Baden-Baden ist Europas bester Croupier. Bei der Europameisterschaft in seiner Heimatstadt setzte er sich gegen 30 Konkurrenten aus 17 Ländern durch. Auch Platz 2 ging nach Deutschland an Robin Stepanek aus Stuttgart. Soweit die Meldungen.
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0: In der Nacht im Westen Wolken und Regen, nur im Osten noch trocken bei 13 bis 6 Grad. Der Freitag dann wolkig, Schauerwetter auch im Osten. Am Alpenrand regnet es auch länger, 16 bis 23 Grad.
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weiß nicht, was es ist. Keine Sterne in der Nacht. Kleines Kind.